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Und ihr einziger Wunsch war es, mich kennenzulernen, bevor sie stirbt. Das haben wir nicht mehr geschafft. Und an dem Tag, als meine Mutter nach Ghana geflogen ist, um sie zu beerdigen, hatte ich einen Traum, wo sie zu mir kam, in einem gelb-roten Gewand. Und die ganze Zeit meinte, Ifya, Ifya, sprich zu mir. 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